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1: Mit Michael Scheder. Nach einer kurzen Verschnaufpause im Juni ist Haushaltsenergie im Juli wieder merklich teurer geworden. Verantwortlich dafür ist vor allem, dass Treibstoff wieder teurer geworden ist. Die Treibstoffpreise haben den Energiepreisindex gegenüber dem Vorjahresmonat laut österreichischer Energieagentur um fast 6% nach oben getrieben. Die Ermittlungen nach den tödlichen Schüssen bei einem Rave in Aarau in der Schweiz gestern laufen auf Hochtouren. Eine Italienerin ist getötet worden, 4 Männer und eine Frau sind teils schwer verletzt worden, berichtet die Kantonspolizei Aargau. Der oder die Täter sind nach wie vor auf der Flucht. In der Fußball-Bundesliga heißt der Tabellenführer Rapid. Die Hütteldorfer haben gestern Sturm Graz klar mit 3:1 geschlagen. Hartberg hat gegen Ried mit 3:2 gewonnen. Salzburg gegen die Austria ist 4:1 ausgegangen.
2: Wir starten mit einem Wetterumschwung in die neue Woche. Kräftiger Westwind treibt am Vormittag Wolken und gewittrige Schauer von Vadelberg bis ins westliche Niederösterreich. Im Tagesverlauf wird es überall unbeständiger. Am Nachmittag und Abend sind vor allem im Bergland und im Südosten kräftige Regenschauer und Gewitter möglich. Trotzdem bleibt es warm bei Höchstwerten von 21 bis 29 Grad, im Süden bis zu 31 Grad.
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1: Love always wins.
2: Liebe gewinnt immer.
1: Disco is love.
2: Disco ist Liebe. Disco feiert die Liebe. Disco feiert das Leben. Es feiert Hoffnung und Menschlichkeit. Der Disco-Sound fühlte sich nach Familie an.
1: That's what it is. It felt like family in the disco sound.
3: Disco. Das sind nicht nur viele glitzernde Outfits und Spiegelkugel, denn hinter dem Sound der 70er Jahre steckt weit mehr als nur das. Die neue Arte-Dokumentation Disco für alle, wie ein Sound die Welt veränderte, erzählt die Geschichte eines Musikgenres, das seinen Ursprung nicht auf der großen Tanzfläche hatte, sondern in den Clubs der schwarzen, Latino- und queeren Communities in New York der frühen 70er Jahre. Dort wurde Disco zum Soundtrack von Freiheit, Sichtbarkeit und Gemeinschaft, lange bevor der Mainstream das Genre für sich entdeckte.
4: Egal, wo man herkam, man war Teil der Bewegung. Niemand fühlte sich unwohl. Jeder stand für jeden ein nach dem Motto, machen wir das Beste draus. Und das taten wir.
3: Die Doku zeigt aber auch, wie Disco kommerzialisiert wurde und schließlich eine heftige Gegenbewegung auslöste. Trotzdem ist ihre Botschaft klar. Disco ist nie verschwunden. Der Einfluss reicht bis zu House, Hip-Hop, Pop und den aktuellen Club-Sounds unserer Zeit. Wer also glaubt, Disco sei bloße Nostalgie, könnte nach diesem

0: diesen knapp 100 Minuten seine Meinung ändern. Disco für alle ist derzeit bei Arte und in der ARD Mediathek verfügbar.
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1: Mit Michael Schäder. Nach einer kurzen Verschnaufpause im Juni ist Haushaltsenergie im Juli wieder merklich teurer geworden. Verantwortlich dafür ist vor allem, dass Treibstoff wieder teurer geworden ist. Die Treibstoffpreise haben den Energiepreisindex gegenüber dem Vorjahresmonat laut österreichischer Energieagentur um fast 6% nach oben getrieben. Die Ermittlungen nach den tödlichen Schüssen bei einem Rave in Aarau in der Schweiz gestern laufen auf Hochtouren. Eine Italienerin ist getötet worden, 4 Männer und eine Frau sind teils schwer verletzt worden, berichtet die Kantonspolizei Aargau. Der oder die Täter sind nach wie vor auf der Flucht. In der Fußball-Bundesliga heißt der Tabellenführer Rapid. Die Hütteldorfer haben gestern Sturm Graz klar mit 3:1 geschlagen. Hartberg hat gegen Ried mit 3:2 gewonnen. Salzburg gegen die Austria ist 4:1 ausgegangen.
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2: Markus Bolletz, wir starten in Wien. A23 Südosteingente in Richtung Hirschstetten. Auf Höhe der Hansangkurve stehen 2 defekte Fahrzeuge. Es gibt kurzen Stau bis Inzersdorf. Ihr müsst mit 10 Minuten Zeitverlust rechnen. A23 Richtung Vösendorf. Hier gibt es dichtes Frühverkehrsaufkommen und 10 Minuten Zeitverlust zwischen Hirschstetten und dem Knoten Prater. Und S2 Wiener Nordrhein-Schnellstraße Richtung Hirschstetten. Zwischen dem Gewerbepark Stadlau und dem Gewerbepark Kagran gibt es Behinderungen nach einem Verkehrsunfall. Niederösterreich, A2 Südautobahn Richtung Wien, vor dem Knoten Wiener Neustadt, Stau nach einem Verkehrsunfall im Baustellenbereich und 15 Minuten Zeitverlust. Ich wünsche Moskit viel Geduld und allseits gute Fahrt.
3: Wir starten mit einem Wetterumschwung in die neue Woche. Kräftiger Westwind treibt am Vormittag Wolken und gewittrige Schauer von Vadelberg bis ins westliche Niederösterreich. Im Tagesverlauf wird es überall unbeständiger. Am Nachmittag und Abend sind vor allem im Bergland und im Südosten kräftige Regenschauer und Gewitter möglich. Trotzdem bleibt es warm bei Höchstwerten von 21 bis 29 Grad, im Süden bis zu 31 Grad.
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0: Tragedy. Archie Bell and the Drells waren das. Es ist 7:08. Ihr hört die Morning Show mit Herz, Soul, Disco und mehr. Und dazu die Stimme von mir. Miriam, hier ist mein Name. Ich begleite euch durch diesen Morgen. Heute ist Montag, der 31. August, der letzte Augusttag. Und ich habe wieder mal die besten Songs für euch. Und da findet sich auch dieser Track wieder. Driving forbidden roads from midnight black to light. Ich glaube, das Belugas mit Drive Sister Drive gibt's in voller Länge zu hören.
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Hello Sunshine, hello and good morning durch den Montagmorgen mit Radio Superfly. Es ist 7.18 Uhr. Ich hoffe, ihr hattet ein wunderbares Wochenende. Wir starten die neue Woche wieder mit einer musikalischen Reise durch die verschiedensten Länder. Und da ist jetzt das kanadische Musikproduzenten-Duo Orbleu aus Quebec am Start. 2023 haben die beiden mit dem kanadischen Musiker Jay Scott einen Song rausgebracht, den ich jetzt für euch spiele. Grand chose.

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Prep war das Featuring Sunset Roller Coaster. Ihr seid goldrichtig, ihr seid bei Radio Superfly am Montag, es ist 7.24 Uhr. Ja, der folgende Song ist eine erfolgreiche Modern-Disco-Kollaboration. Und zwar zwischen dem europäisch-britischen DJ und Produzenten-Duo Questlove und der britischen Session-Sängerin Tani Trinks. Und Hit It Off heißt der Song, erschienen über das renommierte Haus- und Disco-Label Glitterbox Recordings. Und jetzt gibt es einen wichtigen Hintergrund.

Nämlich der Song selber wurde ursprünglich von dem legendären, erst kürzlich verstorbenen Soul-Künstler Benny Latimore geschrieben. Berühmt gemacht wurde er durch die amerikanische Sängerin Millie Jackson, damals 1979 rausgebracht. Aber wir hören jetzt die Disco-Soul-Version von Questlife und Teeny Tinks.

Live und Tinny Tinks mit Hit It Off, ein Klassiker, der aus der Feder des berühmten Bernie Latimore stammt. Einen Nachruf haben wir für euch gestaltet auf Radio Superfly, natürlich nachzuhören oder nachzulesen über unsere Radio Superfly App zum Beispiel. 7.29 Uhr ist es in wenigen Sekunden. Schönen guten Morgen! Early Morning gibt's jetzt auch zu hören von Maxine.

Einen schönen guten Morgen wünscht nochmal Miriam hier aus dem Superfly-Studio in Wien. Heute ist der letzte Augusttag und damit habe ich manchmal das Gefühl, dass mit diesem letzten Augusttag der Sommer quasi zu Ende ist. Aber das stimmt ja so gar nicht, denn offiziell läuft der Sommer noch bis zum 23. September. Also machen wir uns noch schöne sonnige Tage und wir unterstützen euch ja sowieso ständig mit der besten Musik. Dazu gibt es auch jetzt ein perfektes Beispiel für den perfekten Sommer. People of the Moon ist der Song aus dem gleichnamigen Album des neapolitanischen Musikerduos Nu Genea. Ja, und die bringen einfach ewigen Sommer zu uns. Disco Grooves, 70s Funk, Italo Disco, Afrobeat, tropische Rhythmen, einfach perfekt. Um 7.33 Uhr.

0: Of the Moon von Nujinea war auch schon Superfly-Album der Woche, Nona Net. Und wir sind begeistert von diesen 10 Tracks mit namhaften internationalen Kollaborationen. Und das ist ja auch mitunter auch ein Grund, warum dieses Album so vielfältig ist, was auch die Sprachen anbelangt. Da wird auf Neapolitanisch, Arabisch, Spanisch, Portugiesisch und Englisch gesungen. Ganz, ganz großartig. Die internationale Sprache der Liebe versteht auch folgender Künstler, der ganz viel Liebe auch bekommen hat vom österreichischen Publikum. Mal Senko war letztes Jahr in Wien, das Superfly-Konzert im Porgy & Bess war in kürzester Zeit restlos ausverkauft. Das verlangt nach einer Wiederaufnahme. Und ja, mit diesem Song I was standing in the way all this time. I see my light, sehen wir Licht. Und freuen uns schon sehr auf, der Sommer ist zwar noch am Laufen, aber ich freue mich auf in dem Fall jetzt schon auf den November. Am 12. November 2026 ist Mal Senko wieder in Wien im Porgy und Bess. Also freut euch drauf und checkt euch jetzt schon mal Tickets. Alle Infos dazu findet ihr natürlich auf unserer Website Superfly FM Selected Events. I See My Light, All This Time von Mal Senko gibt es auch gleich in voller Länge bei mir zu hören.
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1: Großartiger Künstler und ein super sympathischer Mensch. Miles Sankoh mit I See My Light. Sein gleichnamiges Album erscheint übrigens am 11. September und damit kommt er auch nach Wien am 12. November im Porgy & Bess in Wien, das Superfly-Konzert, auf das wir alle schon sehnsüchtig warten. Checkt euch schnell Tickets. 7.44 Uhr ist es durch den Montagmorgen mit Miriam Hie. Ich wünsche euch einen tollen Start in den Tag mit Superfly-mäßiger Musik und die kommt jetzt vom großen Teddy Swims. Der hat eine unglaubliche Karriere hingelegt mit einer unvergleichlichen Stimme. Gemeinsam mit den Zauberfrauen Coco Jones und Glorilla hat er einen super Track rausgebracht. She Got It aus seinem Album Tried Everything But Therapy Part 2.
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Saigon Soul Revival zählt zu den wohl spannendsten Musikexporten Vietnams, hat sich seit seiner Gründung vor 10 Jahren der Neuinterpretation bzw. Wiederentdeckung der vietnamesischen Soul-, Rock- und Popmusik der 60er und frühen 70er Jahre verschrieben. Absolut fantastisch. Wir haben die Band auch ein bisschen näher beleuchtet in unserer Serie mit Superfly um die Welt.

könnt ihr jederzeit nachhören oder nachlesen über unsere App. Mittlerweile ist es 7:54 Uhr und ich habe noch zwei Songs vor den News um 8. Laverne Baker mit Love Me Right und davor einen bezaubernden Song von Adi Suleiman, I Remember. 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
2: Mit Michael Schäder. Kritik von allen Seiten, so lässt sich die Reaktion auf die geplante Bundesstaatsanwaltschaft zusammenfassen, die künftig unabhängig von der Politik entscheiden soll. Heute endet die Begutachtungsfrist dazu und die Meinungen gehen auseinander. Kritiker befürchten, dass trotz der Änderungen sich die Politik leicht einmischen könnte. Für einen Beschluss braucht die Regierung eine Zweidrittelmehrheit im Nationalrat, also auch Stimmen von FPÖ oder Grünen, und die sind bis jetzt dagegen. Zum ersten Mal seit Wochen haben die USA in der Nacht wieder den Iran angegriffen. Ziel war unter anderem eine Insel in der Straße von Hormuz, wo laut US-Militär iranische Revolutionsgarden den Abschuss von Raketen vorbereitet hätten. Im Gegenzug hat der Iran zwei US-Stützpunkte in Jordanien mit Raketen beschossen. Diese seien laut US-Medien fast vollständig abgefangen worden. Den vierten Sieg im vierten Spiel hat Rapid gestern in der Fußball-Bundesliga eingefahren. Die Hütteldorfer haben Sturm Graz klar mit 3:1 geschlagen und sind damit Tabellenführer. Nichts zu holen war für die Wiener Austria in Salzburg. Die Bullen haben 4:1 gewonnen. 3 Punkte hat auch Hartberg mit einem 3:2 gegen Ried geholt.
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3: Mit Markus Bollett, wir starten mit dem Frühverkehr in Wien, A23 Südosteingrenze in Richtung Vösendorf. Viertelstunde Zeitverlust hier zwischen dem Nadelöhr Stadlau und dem Knoten Prater. Überlastet streckenweise auch der Tunnel Kaisermühlen auf der A22 in Richtung Tangente ab der Reichsbrücke, dauert ebenfalls ein paar Minuten länger. Stop-and-Go-Verkehr mit einer Viertelstunde Zeitverlust dann auch im Stadtgebiet, unter anderem auf der Westeinfahrt zwischen Hütteldorf und Unterst Veit sowie am inneren Gürtel zwischen Gumpendorfer Straße und Westbahnhof. Ansonsten kommt ihr staun- störungsfrei voran. Ich wünsche gute und sichere Fahrt.
4: Von Sonne, Hitze über Wolken und Regenschauer bis hin zu kräftigen Gewittern haben wir heute alles dabei. Regnerisch ist es am Vormittag, vor allem von Nordtirol bis Niederösterreich. Sonniger ist es dafür von Kärnten bis ins Burgenland. Im Lauf des Tages ziehen die Regenschauer in den Osten und werden auch etwas weniger. Am Nachmittag sind es dann aber vor allem im Bergland Gewitter mit dabei. Trotzdem ist es heute warm bei Höchstwerten von 21 bis 29 Grad. Im Südosten sind sogar 32 Grad möglich.
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7: Montag, 31. August, es ist kurz nach 8. Ich wünsche euch einen wunderbaren Start in den Tag. Mein Name ist Miriam Hee und hier kommt La Rose Jackson. Eine Stimme, die klingt wie aus alten Zeiten. Tatsächlich stammt das Lied aus dem Jahr 2020. How did I get here?

0: Jessie Reyes Track Fuck You Jessie kommt recht locker, flockig und frech rüber. Tatsächlich geht's aber um tiefgründige Themen, wie zum Beispiel, wie der Erfolg familiäre Dynamiken belastet hat und auch das zentrale Motiv eigentlich, dass man emotionale Energie für sich selber aufsparen muss hin und wieder, um in einem giftigen Umfeld zu heilen. Eine ganz spannende Künstlerin, diese Jessie Reyes. Ja, und spannende Künstlerinnen und Künstler haben wir auch weiterhin zu hören, zum Beispiel der japanische Musiker Yuma Abe, Songwriter und Gitarrist, der schon seit ein paar Jahren erfolgreich auf Solopfaden unterwegs ist. Und ich finde es besonders spannend, weil er von vielen Kräften inspiriert ist, die ich alle feiere. Einerseits der entspannte kalifornische West Coast Vibe, der poppige, sowie auch der japanische Pop und vor allem auch das Kino der 50er und 60er Jahre. Tja, wie mag denn sowas klingen? So klingt's. Yuma Abe und Juicy. Gibt's in voller Länge zu hören. In wenigen Augenblicken ist es 9:09. Guten Morgen.
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0: Musikalische Kampfansage von Lizzo, Still Bad.
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0: Ja, wir machen den Montagmorgen magisch. Es gibt heute noch etwas Cooles bei mir zu gewinnen und Energiegeladenes zu hören, zum Beispiel jetzt von Mr. Kenny Sharp. Der hat einen Song rausgebracht, der heißt Boogaloo. Und Boogaloo, muss man wissen, bezeichnet einen Musik- bzw. auch einen Tanzstil aus den 1960er Jahren. Kommt aus den USA, also besonders in New York sehr beliebt. Der vereint afroamerikanischen Blues, Soul, R&B mit lateinamerikanischen Rhythmen wie Mambo und Salsa. Ja, und der Kenny Sharp, der greift genau diese Fusion auf. Er selbst beschreibt ja seine Musik als energiegeladene Mischung aus genau diesen Elementen. Boogaloo gibt es genauso zu hören wie eine sehr würdige Coverversion vom ELO-Klassiker Last Train to London. Rikers ist auch mit am Start. Den Trackfinder könnt ihr übrigens jederzeit nachlesen auf unserer Website superfly.fm.
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Ihr hört Gold richtig, ihr hört Radio Superfly am Montag. Heute ist der 31. August, 8.23 Uhr. Einen sonnigen Start in den Tag. Und Sunshine gibt's jetzt auch zu hören mit Jungle.

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TikTok-Shop Oktober London war das auf Radio Superfly. Heute ist der letzte Augusttag. Ich wünsche euch einen wunderbaren Start in den Tag. Ich bin Miriam He und 8.40 Uhr ist es, by the way. Die Zeit fliegt nur so dahin. Ich habe weiterhin den besten Sound für den Morgen und da kommt jetzt Rye ins Spiel. Dahinter steckt der Sänger

Die amerikanische Sängerin Claire Rosenkranz bezaubert uns mit Dancer und vor allem auch mit vielen Talenten. Sie liebt es zu malen und hat auch schon ihr Albumcover My Lover auf der Leinwand verewigt. Also Multitalent auf jeden Fall und gerne gehört bei Radio Superfly. Gerne gehört wird auch der folgende Superstar, den ich wirklich heiß verehre. John Batiste, Oscar- und Grammy-Preisträger, engagiert sich noch dazu aktiv über verschiedene gemeinschaftliche und pädagogische Projekte für die Förderung junger Musikerinnen und Musiker. Seine Arbeit stützt sich stark auf seine Philosophie der sogenannten Social Music, also die Idee, dass Musik Menschen zusammenbringt und auch Barrieren abbauen soll. Aktuell fördert er den Nachwuchs mit einer Kooperation, wo er in einer gemeinnützigen Organisation, wo er junge Independent-Künstlerinnen und Künstler abseits der klassischen Zwänge großer Plattenlabels unterstützt. Feiere ich sehr. Ein sehr sweeter Typ. John Batiste und Pentatonix und Diane Warren hört ihr jetzt auch mit Sweet auf Radio Superfly. 8:48 Uhr.

R&B Artist Derek Damian, Sänger, Songwriter und Producer mit What You Gonna Do. Gehört auf Radio Superfly. 8.54 Uhr ist es, 6 Minuten vor 9. Wir begleiten euch mit dem besten Sound durch den Tag. Und da ist heute unter anderem noch mit dabei Ada Mork und jetzt noch Young Gun Silver Fox vor den Nachrichten um 9 mit Kingston Boogie.

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1: Mit Michael Schäder. Kritik von allen Seiten, so lässt sich die Reaktion auf die geplante Bundesstaatsanwaltschaft zusammenfassen, die künftig unabhängig von der Politik entscheiden soll. Heute endet die Begutachtungsfrist.

0: ist dazu und die Meinungen gehen auseinander. Kritiker befürchten, dass trotz der Änderungen sich die Politik leicht einmischen könnte. Für einen Beschluss braucht die Regierung eine Zweidrittelmehrheit im Nationalrat, also auch Stimmen von FPÖ oder Grünen, und die sind bis jetzt dagegen. Zum ersten Mal seit Wochen haben die USA in der Nacht wieder den Iran angegriffen. Ziel war unter anderem eine Insel in der Straße von Hormuz, wo laut US-Militär iranische Revolutionsgarden den Abschuss von Raketen vorbereitet hätten. Im Gegenzug hat der Iran zwei US-Stützpunkte in Jordanien mit Raketen beschossen. Diese seien laut US-Medien fast vollständig abgefangen worden. Den vierten Sieg im vierten Spiel hat Rapid gestern in der Fußball-Bundesliga eingefahren. Die Hütteldorfer haben Sturm Graz klar mit 3:1 geschlagen und sind damit Tabellenführer. Nichts zu holen war für die Wiener Austria in Salzburg. Die Bullen haben 4:1 gewonnen. 3 Punkte hat auch Hartberg mit einem 3:2 gegen Ried geholt.
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2: Mit Markus Bolletz, wir starten in Wien A23, Südosteingänze in Richtung Vösendorf. 10 Minuten Zeitverlust hier im Frühverkehr zwischen dem Knoten Hirstetten und dem Knoten Prater. Dazu Stop-and-Go-Verkehr und bis zu 10 Minuten Zeitverlust im Stadtgebiet, nämlich auf der Westeinfahrt ab unter St. Veit. Ansonsten kommt ihr in der Stadt und dem Wiener Umland stau- und störungsfrei voran. Gute Fahrt!
3: Von Sonne, Hitze über Wolken und Regenschauer bis hin zu kräftigen Gewittern haben wir heute alles dabei. Regnerisch ist es am Vormittag, vor allem von Nordtirol bis Niederösterreich. Sonniger ist es dafür von Kärnten bis ins Burgenland. Im Lauf des Tages ziehen die Regenschauer in den Osten und werden auch etwas weniger. Am Nachmittag sind es dann aber vor allem im Bergland Gewitter mit dabei. Trotzdem ist es heute warm bei Höchstwerten von 21 bis 29 Grad. Im Südosten sind sogar 32 Grad möglich.
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6: Heute ist Montag, der 31. August, kurz nach 9. Schön, dass ihr uns hört. Superfly heute mit Miriam Heem. Ich bin euer Early Bird und das ist Amen Bird von Ada Mork.

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Die deutsche Jazzsängerin und Schauspielerin Ada Mork oder auch Alexandra Helmig mit Amen Bird. Der Titel bezieht sich übrigens auf einen mythischen Vogel aus der persischen Literatur, der als Symbol der Hoffnung gilt. Ich hoffe, ihr hattet ein wunderschönes Wochenende und jetzt einen umso cooleren Start in den Tag mit unserer Musik Superfly am Montag. Ah.

Wir freuen uns auf tolle Superfly-Konzerte und ich freue mich ganz besonders, dass die österreichische Soulband Sladek schon bald wieder live in Wien zu erleben ist. Das Superfly-Konzert mit dem Trio rund um David Sladek ist am 16. Oktober im Wiener WUK und bei mir hört ihr Sladek gleich mit folgendem Song. Willkommen.

0: Und ich freue mich außerdem auf einen tollen Studiogast anlässlich des 18. Diversity Balls in Wien am Samstag. Zu Gast bei mir ist Ballmama und Organisatorin Monika Haider. Die Uhrzeit 10 nach 9.
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0: cooler Sound mit Amala. Money war das.
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0: Ich freue mich schon sehr darauf. Am Samstag findet zum 18. Mal der Diversity Ball im Wiener Rathaus statt. Mit mehr als 100 Artists, zahlreichen Showacts, super tollen queeren Performances und musikalischen Highlights aus den unterschiedlichsten Genres. Aber was red ich denn so lange? Bei mir zu Gast ist Ballmutter, die Organisatorin Monika Haider. Schönen guten Morgen, Monika.
2: Guten Morgen.
0: Schön, dass du da bist und uns ein bisschen was über den 18. Diversity Ball erzählen wirst. Unglaublich, du hast vorher schon gesagt, ihr seid...
2: Wir sind volljährig.
0: 2007 hast du den Ball entwickelt.
2: Ja, da hat man einen kleinen Mal begonnen und ist jetzt im Wiener Rathaus und mit 3.500 Gästen im gesamten Rathaus, mit 6 Bühnen, über 100 Artists, wie du schon gesagt hast, und mit einer fulminanten Opening-Show.
0: Was erwartet uns denn da?
2: Es gibt alle Dimensionen von Diversität, was man sich nur so vorstellen kann, in der Opening schon. Und es gibt 2 Bühnen. Unser Motto ist ja Move with us. Das heißt, das Publikum muss sich auch bewegen, um praktisch den Ablauf mitzubekommen. Und es werden natürlich auch die Informationen zum Thema Diversität, community-übergreifend, was ist denn das? Und
0: ja,
2: das wird mit eingebaut in die Opening Show auf so eine spektakuläre Art und Weise, dass einem sicher der Atem stehen bleiben wird.
0: Durch die Kunst kann man ja so etwas auf verschiedenen Ebenen, in verschiedenen Dimensionen ausdrücken. Ne? Divers heißt ja nicht nur, ich meine, Wien ist zum Beispiel de facto, muss man sagen, divers. Also wenn man es jetzt von der, zum Beispiel ich als Mensch mit Migrationsgeschichte, natürlich kann man sagen, die Hälfte der Bevölkerung hat Migrationsgeschichte, aber divers zu sein bedeutet ja noch viel mehr, ne?
2: Diversität bedeutet für mich praktisch, egal ob du behindert oder nicht behindert bist, welche Behinderung du hast, ob du der Gruppe der LGBTIQ+-Community angehörst, ob du eine Migrationsgeschichte hast, wie alt du bist, welchen Familienstand du gerade hast, ob du erfolgreich im Beruf bist oder eben nicht so ganz erfolgreich. Also das alles macht uns aus. Ja? Es sind praktisch unsere Nachbarn und Nachbarinnen,
0: ja,
2: und die Menschen, die mit uns in dieser Stadt leben. Vielfältig sind wir.

0: diese Vielfalt soll am Ball auch abgebildet sein und soll gefeiert werden. Das soll in den Mittelpunkt gestellt werden, weil das sind wir.
1: Du bist ja auch Gründerin eines Kompetenzzentrums, einem Erwachsenenbildungsinstituts, wo es eben auch um Gehörlosigkeit geht, um Gebärdensprache. Das heißt, du hast ja tagtäglich damit zu tun. Ein Ball findet einmal im Jahr statt. Wie sehr, glaubst du, kann man da die Gesellschaft beeinflussen im positiven Sinn? Welche Veränderungen kann so ein Ball herbeiführen?
0: So ein Ball kann an einem Abend Erfahrungen und Erlebnisse bieten, die man sonst nicht bekommt. Und ich glaube, das, was es ist, wenn wir Vorurteile haben, dann haben wir meistens noch keine Begegnung mit ihren Menschen und keine Erfahrungen gemacht. Hier an dem Ball gibt es Erlebnisse. Es gibt zum Beispiel eine Dunkelbar, wo man im Dunkeln einen Cocktail trinken kann. Es gibt Vibrationswesten, wo ich die Musik am Körper spüre. Ich sehe die ganze Opening-Show in Musikgebärden. Es gibt dann eine Musikgebärden-Performance mit allen Gästen und Gästinnen. Die lernen dann auch Musikgebärden oder können es lernen. Und wir wollen die Menschen miteinander verbinden. Wir haben ja ein Eintrittsband, da ist eine Nummer drauf. Diese Nummer gibt es zweimal, 20 Mal. Suche deinen Nummernpartner und geh in Kontakt mit den Gästen. Sei nicht alleine. Bleib nicht alleine.

0: Wien ist eine diverse Stadt. Und am Samstag, dem 5. September, wird das besonders sichtbar gemacht mit dem 18. Diversity Ball im Wiener Rathaus. Die Organisatorin, Ballmama Monika Heider, ist bei mir zu Gast. Monika, wie darf man denn am Diversity Ball auftreten? Welchen Dresscode gibt es da?
1: Unser Dresscode ist Come as you are, aber festlich. Was du immer als festlich empfindest, ist es ein Abendkleid, ist es ein Kleid, ein Secondhand-Kleid, das du aufgepimpt hast, ist es ein Kleid, das du schon 10 Jahre nicht angehabt hast, ist

0: seinen Frack oder was auch immer, ja, ist ein Sakro, das du besprühst mit unserem Motto Move with us oder wie immer sozusagen. Aber was du als festlich empfindest, das ist im Wiener Rathaus.
1: Ich finde einerseits das Come As You Are schön, es befreit einen ein bisschen von Zwängen, aber andererseits finde ich das festlich auch einen wichtigen Begriff, denn wir wollen zelebrieren und ein Ball ist einfach da, dass man einfach ein bisschen Vollgas gibt, nämlich auch Dress, also was man halt auch so, wie man sich halt auch fühlt natürlich, ne, wenn man ein bisschen schlichter gehen will, okay, aber ich finde es manchmal ganz schön, etwas auszuprobieren. Ist das Publikum oder sind die Gäste da über die Jahre, über die letzten 17 Jahre crazier, mutiger geworden, was die Outfits anbelangt?
0: Durchaus. Also es ist alles da. Es ist sehr bunt bei uns und ich glaube, alleine, wenn du dir nur die Outfits anschaust, dann kommst du zum Staunen nicht mehr raus. Also es gibt sehr crazy Geschichten, es gibt aber auch sehr festliche, feine Ball-Outfits. Und es gibt auch Leder und Lack, also und es gibt wunderbare Drags, also alles ist erlaubt, was man als festlich empfindet.
1: Mhm. Wir haben, wie gesagt, ganz, ganz viele Artists, über 100 werden da sein. Mavi Phoenix wird dabei sein, Möwe oder Groove Crew. Also eigentlich kommt man eh aus dem Schauen und aus dem Mittanzen nicht heraus.
0: Na, du kannst gar nicht alles erleben. Ja, es sind 6 Bühnen und auf der Mainstage gibt es pausenlos Live-Acts bis 4 Uhr morgens. Wo kann man denn das in Wien machen? Bis 4 Uhr morgens im Freien, ja? Im Wiener Rathaus beim Diversity Ball. Und darüber hinaus gibt es natürlich noch 5 andere Bühnen und erstmals gibt es auch eine Silent Disco.
1: Genau, das habe ich auch gelesen auf der Seite diversityball.at, da gibt es ja übrigens alle Infos noch. Eine Silent Disco, das ist ja, viele kennen es ja schon, aber manche nicht. Vielleicht kannst du das nochmal erklären.
0: Also du tanzt mit Kopfhörern, kannst deine eigene Musik auswählen aus verschiedenen Sendern und was machen wir noch dazu? Wir machen auch noch Musikgebärden-Performances dazu.
1: Wow.
0: Das heißt, du siehst jemanden gebärden und hörst deine eigene Musik.
1: Großartig. Also nochmal Next Level am 18. Diversity Ball, was ja auch ganz wichtig ist, nicht nur bei einem Ball wie diesen Awareness. Also passt aufeinander auf, es wird aufeinander geschaut, für die Sicherheit wird natürlich gesorgt. Eigentlich steht einem bunten gemeinsamen Abend nichts mehr im Weg, außer dass ihr euch Tickets checken solltet. 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Wann geht's los? 19 Uhr Einlass, 19:30 Uhr Eröffnung?
0: 19 Uhr ist Einlass, 19:30 Uhr beginnt bereits das Programm.
1: Okay, also
0: und
1: schnell
0: die
1: sein.
0: Die große Opening Show ist um 21 Uhr, aber davor gibt's schon Live-Acts.
1: Da würde ich unbedingt schon um 19 Uhr kommen. Und wie gesagt, wer mitspielt, hat die Chance auf Balltickets für den Samstag im Wiener Rathaus. win@superfly.fm ist die Adresse und Diversity Ball ist der richtige Betreff. Ich wünsche euch jetzt viel Glück und dir, Monika, wünsche ich jetzt noch ganz, ganz viel Energie für die Vorbereitungen bis Samstag und ganz viel Erfolg dann.
0: Vielen Dank, ich freue mich auf euch.
1: Wir sehen uns.

Da hüpft mein Herz vor Freude. Eures hoffentlich auch. Was für eine großartige Musik, die da kommt vom italienischen Musikerkollektiv Banda Maye aus der süditalienischen Hafenstadt Salerno, Samba Maye, aus ihrem zweiten Album, das ich auch ganz, ganz heftig feiere, Costa Sud, dieses Jahr herausgekommen. Ja, und von der süditalienischen Musikband jetzt zur österreichischen Band, die erste virtuelle Band Österreichs. Mittlerweile kennt man ihre Gesichter, zum Glück, wenn man sie live erlebt hat, noch mehr Glück gehabt. Bonjour gibt es jetzt zu hören bei Radio Superfly mit Baby Am I Delusional. An dieser Stelle nochmal die Uhrzeit, 9.37 Uhr. Ich bin Miriam Hie, wünsche euch ganz viel Spaß mit unserer Musik und unserem Programm.

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1: Mit Michael Schäder. In Österreich sind Vollzeitjobs wieder mehr gefragt. Der jahrelange Trend hin zu Teilzeitstellen hat sich laut der Zahlen des Jobportals Karriere.at ein wenig eingebremst. Im letzten Jahr waren 3/4 der offenen Stellen Vollzeit, um 1 Prozentpunkt mehr als im Rekordteilzeitjahr 2024. Vor allem in Männerdomänen wie Führung und Management oder in technischen Berufen werden mehr Vollzeitkräfte gesucht. Trotzdem, nur in den Niederlanden arbeiten noch mehr Menschen als in Österreich Teilzeit. Heute soll das abgestürzte Propellerflugzeug aus dem Attersee geborgen werden. Bis jetzt hat es nicht geklappt, Bergungsleinen an dem Wrack zu befestigen. Das soll heute mit einem ferngesteuerten Tauchroboter gelingen. Auch Spezialtaucher sollen mithelfen. Bei dem Absturz vergangenen Mittwoch sind 2 deutsche Staatsbürger im Alter von 19 und 24 Jahren ums Leben gekommen.

0: Unternehmen, ein Fluglehrer und seine Schülerin. Einen neuen Aufreger gibt es im Handelsstreit zwischen den USA und Kanada, und zwar auf Google Maps. Da heißt der Ontariosee für Nutzer in den USA künftig Lake America. Das hat US-Präsident Donald Trump so entschieden im Zuge des Zollstreits mit dem Nachbarland. Was natürlich für Unmut in Kanada selbst sorgt. Für den kanadischen Premier Mark Carney gibt es weiter nur einen Namen, und der ist und bleibt Ontariosee.
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2: Mit Markus Bolletz. Im Stadtgebiet von Wien und der näheren Umgebung herrscht derzeit störungsfreies Verkehrsaufkommen. Ihr habt grünes Licht und Freifahrt. Kommt gut und sicher an euer Ziel.
3: Wechselhaft zeigt sich der Start in die neue Woche. Jetzt am Vormittag gibt's Schauer, vor allem von Nordtirol bis Niederösterreich. Ansonsten zeigt sich verbreitet die Sonne. Am Nachmittag entstehen vom Bergland ausgehend neue, teils gewittrige Schauer. Am Abend sind vor allem vom Brenner bis zur Steiermark und zum Burgenland kräftige Gewitter mit viel Regen möglich. Es ist aber trotzdem warm, bei Temperaturen zwischen 21 und 29 Grad, im Südosten bis zu 32 Grad.
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16 Jahre sind vergangen, seit Erykah Badu ihr letztes reguläres Studioalbum veröffentlicht hat. Für Before the World Blows hat sie sich recht überraschend mit The Alchemist zusammengetan. Der Produzent steht für eine staubige, reduzierte Hip-Hop-Ästhetik. Und am Ende passt das alles erstaunlich gut zu Badus eigenwilliger Vorstellung

Die Alchemist hält sich dabei bewusst zurück. Seine Beats sind düster, körnig und bisweilen psychedelisch. DJ Quick ergänzt zusätzlich mit Percussions. Darüber bewegt sich Badu gewohnt frei zwischen Gesang, Spoken Word und jener lässigen Phrasierung, die längst zu ihrem Markenzeichen geworden ist.

0: Before the World Blows versucht dabei gar nicht erst, an das Meisterwerk Bud Wisdom oder ihre großen Platten der Vergangenheit anzuschließen. Das Album ist dunkler, fragmentarischer und stellenweise bewusst sperrig. Gerade deshalb funktioniert die Zusammenarbeit mit Produzent The Alchemist so gut. Er baut keine Hochglanzkulisse für eine Soul-Ikone, sondern lässt ihr genügend Raum für all die Ideen, Abschweifungen und kleinen Verrücktheiten. Die Gästeliste ist lang und prominent. Steve Lacy, Kamasi Washington, Earl Sweatshirt, Thundercat und viele andere huldigen geradezu einer der bedeutendsten Künstlerinnen ihres Fachs. Before the World Blows ist dabei weniger großes Comeback als konsequente Weiterentwicklung. Keine Nostalgie, sondern ein eigenwilliges, reduziertes und stellenweise bewusst sperriges Album. Es lohnt jedenfalls, öfters zu hören. Erykah Badu and The Alchemist, Before the World Blows, ist auf Control Freak Records erschienen.
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1: Mit Michael Schäder. In Österreich sind Vollzeitjobs wieder mehr gefragt. Der jahrelange Trend hin zu Teilzeitstellen hat sich laut der Zahlen des Jobportals Karriere.at ein wenig eingebremst. Im letzten Jahr waren 3/4 der offenen Stellen Vollzeit, um 1 Prozentpunkt mehr als im Rekordteilzeitjahr 2024. Vor allem in Männerdomänen wie Führung und Management oder in technischen Berufen werden mehr Vollzeitkräfte gesucht. Trotzdem, nur in den Niederlanden arbeiten noch mehr Menschen als in Österreich Teilzeit. Heute soll das abgestürzte Propellerflugzeug aus dem Attersee geborgen werden. Bis jetzt hat es nicht geklappt, Bergungsleinen an dem Wrack zu befestigen. Das soll heute mit einem ferngesteuerten Tauchroboter gelingen. Auch Spezialtaucher sollen mithelfen. Bei dem Absturz vergangenen Mittwoch sind 2 deutsche Staatsbürger im Alter von 19 und 24 Jahren ums Leben gekommen, ein Fluglehrer und seine Schülerin. Einen neuen Aufreger gibt es im Handelsstreit zwischen den USA und Kanada, und zwar auf Google Maps. Da heißt der Ontariosee

0: für Nutzer in den USA künftig Lake America. Das hat US-Präsident Donald Trump so entschieden im Zuge des Zollstreits mit dem Nachbarland. Was natürlich für Unmut in Kanada selbst sorgt. Für den kanadischen Premier Mark Carney gibt es weiter nur einen Namen und der ist und bleibt Ontario See.
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2: Von den Hauptverbindungen in Wien, Niederösterreich und dem nördlichen Burgenland liegen uns derzeit keine Störungsmeldungen vor. Weiterhin eine gute und sichere Fahrt.
3: Wechselhaft zeigt sich der Start in die neue Woche. Jetzt am Vormittag gibt's Schauer, vor allem von Nordtirol bis Niederösterreich. Ansonsten zeigt sich verbreitet die Sonne. Am Nachmittag entstehen vom Bergland ausgehend neue, teils gewittrige Schauer. Am Abend sind vor allem vom Brenner bis zur Steiermark und zum Burgenland kräftige Gewitter mit viel Regen möglich. Es ist aber trotzdem warm, bei Temperaturen zwischen 21 und 29 Grad, im Südosten bis zu 32 Grad.
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2: Wir befinden uns in den frühen 80ern. Wir lernen eine Freundesgruppe im Silicon Valley kennen und folgen ihren romantischen Verbandelungen. John, der über ein Zeitungsinserat Liz kennenlernt. Liz Bruder Ed, der unglücklich in Phil verliebt ist. Phil, der schlussendlich Liz heiratet. Das Besondere an diesem Roman: Golden Gate ist komplett in Versform verfasst und es folgt dem gleichen Schema wie Eugen Onegin, das der indische Autor Vikram Seth sich zum Vorbild genommen hat. Seth legte mit diesem Versroman den Grundstein für seine Schriftstellerkarriere. Die Reime sind unterhaltsam, sie sind verschmitzt und verspielt. Und es ist kein Wunder, dass es 40 Jahre lang gedauert hat, bis dieser Roman ins Deutsche übersetzt wurde. Eine echte Glanzleistung von Christoph Fricker. Golden Gate von Vikram Seth ist in der Übersetzung von Christoph Fricker bei Weißbuchs erschienen.
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2: Mit Michael Scheder. Die Bundesregierung verlängert die Spritpreisbremse. Bis Ende des Monats bleibt die Mineralölsteuer um 1,9 Cent pro Liter gesenkt. Wenn die internationalen Großhandelspreise runtergehen, muss das dann auch an den österreichischen Zapfsäulen ankommen. Und es gibt weiterhin keine Margenbegrenzung. Die Regierung greift also nicht in die Preisbildung ein. Ärger droht einem großen Essenslieferdienst. Im Visier der Bundeswettbewerbsbehörde dürfte Foodora stehen. Die Behörde hat den Namen aber nicht genannt. Sie vermutet, dass der Lieferdienst seine Macht am Markt missbraucht. Gemeinsam mit einem Mitbewerber teilt sich das Unternehmen in Österreich den Großteil des Marktes auf. Die Bundeswettbewerbsbehörde kritisiert unter anderem Exklusivverträge, durch die Restaurants für bessere Konditionen auf konkurrierenden Plattformen pausieren müssen. Auch hohe Strafgebühren von bis zu 10 Euro etwa bei Verzögerungen für Kritik. Ein paar Kilo zu viel müssen bei Senioren nicht schlecht sein. Entscheidend ist, wo sie sitzen. Das zeigt jetzt eine neue US-Studie. Demnach sagt der Taillenumfang bei über 65-Jährigen mehr über das Sterberisiko aus als der Body Mass Index. Fachleute empfehlen daher, im Alter besonders auf Krafttraining und ausreichend Eiweiß zu achten.
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3: Mit Markus Bolletz. Im Stadtgebiet von Wien und der näheren Umgebung herrscht derzeit störungsfreies Verkehrsaufkommen. Ihr habt grünes Licht und Freifahrt. Kommt gut und sicher an euer Ziel.
4: Zeitweise sonnig geht es durch den Nachmittag. Von Lienz bis Güssing bleibt es noch eine Zeit lang sonnig. Auch vom Innviertel bis zum Waldviertel lockert es auf. Dazwischen ziehen aber immer wieder Wolken und Regenschauer durch. Am ehesten trocken bleibt es ganz im Westen sowie im Nordosten. Die höchsten Temperaturen liegen zwischen 23 und 32 Grad. Am wärmsten ist es im Südosten.
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1: Der Himmel färbt sich rot und die Sonne geht langsam unter. Sweet Summer Lovin' von Dolly Parton klingt nach einem lauen Abend, an dem der Sommer einfach nicht enden soll. Heute fühlt sich dieser leichte Sommersong aber etwas schwerer an. Dolly Parton ist im Alter von 80 Jahren gestorben. Fast 6 Jahrzehnte lang hat sie die Country-Musik geprägt und dabei Generationen von Menschen begeistert. Dolly war unerschrocken und hatte einen starken Willen. Sie setzte sich immer wieder für soziale Anliegen ein und wollte mit

Musik vor allem eines: Menschen Mut machen. In ihren Liedern geht es um Liebe, Zusammenhalt und gegenseitige Akzeptanz. Genau deshalb passt Sweet Summer Lovin' heute so gut. Der Song erschien 1979 auf ihrem Album Great Balls of Fire. Parton verbindet darin Country mit Disco und erzählt von

Liebe. Es ist diese besondere Stimmung eines Sommerabends, an dem man sich wünscht, dass die Nacht und dieser Moment nie zu Ende gehen. Sweet Summer Lovin' ist kein Jolene und auch kein I Will Always Love You, aber vielleicht gerade deshalb ein schöner Song, um sich heute an Dolly Parton zu erinnern. Sommerlich, warm und voller Liebe. Miriam Ecker für Superfly.

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1: Mit Helene Feichtenhofer. Die Regierung verlängert die Spritpreisbremse nun doch noch einmal bis Ende September. Die Mehrwertsteuer auf Sprit wird um 1,9 Cent pro Liter gesenkt. Außerdem müssen die Tankstellenbetreiber sinkende Großhandelspreise schnell an die Kunden weitergeben. Die Autofahrerclubs ARBE und ÖAMTC sind enttäuscht. Sie hätten sich mehr Hilfe für die Autofahrer gewünscht. Auch die Tankstellenbetreiber sind unzufrieden. Sie wollten, dass die Spritpreisbremse heute Nacht ausläuft. Was viele geahnt haben, ist jetzt offiziell, dieser Sommer in Österreich war der heißeste, der jemals gemessen worden ist, zeigen Auswertungen der Geosphere Austria. Mehr als 100 Messstationen haben Rekordtemperaturen gemessen. Dabei wurde erstmals in der Geschichte auch die 41-Grad-Marke in Österreich übertroffen. Konkret waren es am 5. August in Bad Deutsch-Altenburg in Niederösterreich 41,2 Grad, die gemessen wurden. In Wiener Neustadt darf man ab 7. September nur mehr in der Nacht von 22 Uhr bis 6 Uhr früh mit E-Scootern in Fußgängerzonen in der Innenstadt unterwegs sein und das auch nur im Schritttempo. Damit will Wiener Neustadt die Sicherheit in der Innenstadt erhöhen. Die Polizei soll die neue Regel genau kontrollieren.
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2: mit Markus Bolletz. Im Stadtgebiet von Wien und der näheren Umgebung herrscht derzeit störungsfreies Verkehrsaufkommen. Ihr habt grünes Licht und Freifahrt. Kommt gut und sicher an euer Ziel.
3: Am Nachmittag ist es zumindest zeitweise sonnig, es entstehen aber immer mehr Wolken, die Regenschauer und auch Gewitter bringen. Am ehesten trocken bleibt es ganz im Westen sowie im Nordosten. Die höchsten Temperaturen liegen zwischen 23 und 32 Grad, am wärmsten ist es im Südosten. Morgen wird es dann wieder sonniger, nachdem sich die Wolken am Vormittag aufgelöst haben. Dazu gibt es 22 bis 28 Grad.
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1: Love always wins.
2: Liebe gewinnt immer.
1: Disco is love.
2: Disco ist Liebe. Disco feiert die Liebe. Disco feiert das Leben. Es feiert Hoffnung und Menschlichkeit. Der Disco-Sound fühlte sich nach Familie an.
1: That's what it is. It felt like family in the disco sound.
3: Disco. Das sind nicht nur viele glitzernde Outfits und Spiegelkugel, denn hinter dem Sound der 70er Jahre steckt weit mehr als nur das. Die neue Arte-Dokumentation Disco für alle, wie ein Sound die Welt veränderte, erzählt die Geschichte eines Musikgenres, das seinen Ursprung nicht auf der großen Tanzfläche hatte, sondern in den Clubs der schwarzen, Latino- und queeren Communities in New York der frühen 70er Jahre. Dort wurde Disco zum Soundtrack von Freiheit, Sichtbarkeit und Gemeinschaft, lange bevor der Mainstream das Genre für sich entdeckte.
4: Egal, wo man herkam, man war Teil der Bewegung. Niemand fühlte sich unwohl. Jeder stand für jeden ein nach dem Motto, machen wir das Beste draus. Und das taten wir.
3: Die Doku zeigt aber auch, wie Disco kommerzialisiert wurde und schließlich eine heftige Gegenbewegung auslöste. Trotzdem ist ihre Botschaft klar. Disco ist nie verschwunden. Der Einfluss reicht bis zu House, Hip-Hop, Pop und den aktuellen Club-Sounds unserer Zeit. Wer also glaubt, Disco sei bloße Nostalgie, könnte nach diesen knapp 100 Minuten seine Meinung ändern. Disco für alle ist derzeit bei Arte und in der ARD-Mediathek verfügbar.
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1: Mit Helene Feichtenhofer. Die Regierung verlängert die Spritpreisbremse nun doch noch einmal bis Ende September. Die Mehrwertsteuer auf Sprit wird um 1,9 Cent pro Liter gesenkt. Außerdem müssen die Tankstellenbetreiber sinkende Großhandelspreise schnell an die Kunden weitergeben. Die Autofahrerclubs ARBE und ÖAMTC sind enttäuscht. Sie hätten sich mehr Hilfe für die Autofahrer gewünscht. Auch die Tankstellenbetreiber sind unzufrieden. Sie wollten, dass die Spritpreisbremse heute Nacht ausläuft. Was viele geahnt haben, ist jetzt offiziell, dieser Sommer in Österreich war der heißeste, der jemals gemessen worden ist, zeigen Auswertungen der Geosphere Austria. Mehr als 100 Messstationen haben Rekordtemperaturen gemessen. Dabei wurde erstmals in der Geschichte auch die 41-Grad-Marke in Österreich übertroffen. Konkret waren es am 5. August in Bad Deutsch-Altenburg in Niederösterreich 41,2 Grad, die gemessen wurden. In Wiener Neustadt darf man ab 7. September nur mehr in der Nacht von 22 Uhr bis 6 Uhr früh mit E-Scootern in Fußgängerzonen in der Innenstadt unterwegs sein und das auch nur im Schritttempo. Damit will Wiener Neustadt die Sicherheit in der Innenstadt erhöhen. Die Polizei soll die neue Regel genau kontrollieren.
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2: Mit Anna-Maria Kunz. Sperre nach einem Unfall in Niederösterreich, S1 Wiener Außenring Schnellstraße, Fahrtrichtung Vösendorf im Tunnel Vösendorf. Ansonsten liegen uns in Wien und Umgebung aber keine gröberen Staus und Störungen vor. Ich wünsche euch eine gute und vor allem sichere Fahrt.
3: Am Nachmittag ist es zumindest zeitweise sonnig, es entstehen aber immer mehr Wolken, die Regenschauer und auch Gewitter bringen. Am ehesten trocken bleibt es ganz im Westen sowie im Nordosten. Die höchsten Temperaturen liegen zwischen 23 und 32 Grad, am wärmsten ist es im Südosten. Morgen wird es dann wieder sonniger, nachdem sich die Wolken am Vormittag aufgelöst haben. Dazu gibt es 22 bis 28 Grad.
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16 Jahre sind vergangen, seit Erykah Badu ihr letztes reguläres Studioalbum veröffentlicht hat. Für Before the World Blows hat sie sich recht überraschend mit The Alchemist zusammengetan. Der Produzent steht für eine staubige, reduzierte Hip-Hop-Ästhetik. Und am Ende passt das alles erstaunlich gut zu Badus eigenwilliger Vorstellung

The Alchemist hält sich dabei bewusst zurück. Seine Beats sind düster, körnig und bisweilen psychedelisch. DJ Quick ergänzt zusätzlich mit Percussions. Darüber bewegt sich Badu gewohnt frei zwischen Gesang, Spoken Word und jener lässigen Phrasierung, die längst zu ihrem Markenzeichen geworden ist.

Before the World Blows versucht dabei gar nicht erst, an das Meisterwerk Budd Wisdom oder ihre großen Platten der Vergangenheit anzuschließen.

0: Verrücktheiten. Die Gästeliste ist lang und prominent. Steve Lacy, Kamasi Washington, Earl Sweatshirt, Thundercat und viele andere huldigen geradezu einer der bedeutendsten Künstlerinnen ihres Fachs. Before the World Blows ist dabei weniger großes Comeback als konsequente Weiterentwicklung. Keine Nostalgie, sondern ein eigenwilliges, reduziertes und stellenweise bewusst sperriges Album. Es lohnt jedenfalls, öfters zu hören. Erykah Badu and The Alchemist, Before the World Blows, ist auf Control Freak Records erschienen.
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1: Mit Helene Feichtenhofer. Trinkgeldvorgaben bei Kartenzahlungen in der Gastronomie. Das ist etwa in Deutschland schon üblich. Die Lesegeräte zeigen dann etwa an, ob man 7, 10 oder 15% Trinkgeld geben möchte. Das setzt die Kunden unter Druck. Viele geben dann Trinkgeld, auch wenn sie ursprünglich keines oder weniger geben wollten, kritisieren Verbraucherschützer. Bei uns in Österreich gibt es das derzeit vor allem bei Bestellterminals. Für den Gastro-Obmann in der Wirtschaftskammer Alois Reiner ist dabei wichtig, dass alles transparent und einfach abläuft. Also, dass auf den ersten Blick erkennbar ist, dass man das Trinkgeld auch ablehnen kann, beziehungsweise dass man selbst ganz einfach einen eigenen Betrag eingeben kann. Erstmals seit einem Monat haben die USA wieder Ziele im Iran angegriffen. Der Iran hat seinerseits US-Ziele in Jordanien angegriffen. Auch in der wichtigen Handelsstraße von Hormuz ist wieder ein Tanker angegriffen worden von einem unbekannten Geschoss. Berichte über Verletzte oder Umweltschäden gibt es bislang noch nicht. Für die KI von ChatGPT, das Online-Forum Reddit und die Spieleplattform Roblox gelten bald strengere EU-Regeln. Alle drei Plattformen haben inzwischen über 45 Millionen Nutzerinnen und Nutzer pro Monat in der EU und müssen deswegen nun mehr auf Kinder- und Jugendschutz achten, auch rechtswidrige Inhalte stärker bekämpfen.
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2: Mit Anna-Maria Kunz. Und ich habe gute Nachrichten für euch. Aktuell liegen uns keine Staus oder Störungen vor. Ich wünsche euch eine gute und vor allem sichere Fahrt.
3: Regen und Gewitter sind am Nachmittag und Abend überall möglich. Dazwischen scheint aber auch die Sonne. Am ersten trocken bleibt es ganz im Westen und im Nordosten. Morgen gibt es zuerst noch Wolken, vor allem im Südosten und im Bergland. Sonst überwiegt von in der Früh weg der Sonnenschein. Ab Mittag bilden sich dann Wolken und einzelne Regenschauer im Bergland. Dazu gibt es 22 bis 28 Grad.
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0: Besondere an diesem Roman? Golden Gate ist komplett in Versform verfasst und es folgt dem gleichen Schema wie Eugen Onegin, das der indische Autor Vikram Seth sich zum Vorbild genommen hat. Seth legte mit diesem Versroman den Grundstein für seine Schriftstellerkarriere. Die Reime sind unterhaltsam, sie sind verschmitzt und verspielt. Und es ist kein Wunder, dass es 40 Jahre lang gedauert hat, bis dieser Roman ins Deutsche übersetzt wurde. Eine echte Glanzleistung von Christoph Fricker. Golden Gate von Vikram Seth ist in der Übersetzung von Christoph Fricker bei Weißbuchs erschienen.
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2: Mit Helene Feichtenhofer. Trinkgeldvorgaben bei Kartenzahlungen in der Gastronomie. Das ist etwa in Deutschland schon üblich. Die Lesegeräte zeigen dann etwa an, ob man 7, 10 oder 15% Trinkgeld

0: Trinkgeld geben möchte. Das setzt die Kunden unter Druck. Viele geben dann Trinkgeld, auch wenn sie ursprünglich keines oder weniger geben wollten, kritisieren Verbraucherschützer. Bei uns in Österreich gibt es das derzeit vor allem bei Bestellterminals. Für den Gastro-Obmann in der Wirtschaftskammer Alois Reiner ist dabei wichtig, dass alles transparent und einfach abläuft. Also, dass auf den ersten Blick erkennbar ist, dass man das Trinkgeld auch ablehnen kann, beziehungsweise, dass man selbst ganz einfach einen eigenen Betrag eingeben kann. Erstmals seit einem Monat haben die USA wieder Ziele im Iran angegriffen. Der Iran hat seinerseits US-Ziele in Jordanien angegriffen. Auch in der wichtigen Handelsstraße von Hormuz ist wieder ein Tanker angegriffen worden von einem unbekannten Geschoss. Berichte über Verletzte oder Umweltschäden gibt es bislang noch nicht. Für die KI von ChatGPT, das Online-Forum Reddit und die Spieleplattform Roblox gelten bald strengere EU-Regeln. Alle drei Plattformen haben inzwischen über 45 Millionen Nutzerinnen und Nutzer pro Monat in der EU und müssen deswegen nun mehr auf Kinder- und Jugendschutz achten, auch rechtswidrige Inhalte stärker bekämpfen.
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2: mit Anna-Maria Kunz. Wien A23 Fahrt Richtung Hirstetten ab dem Labergtunnel bis zum Knotenprater etwa eine Viertelstunde Zeitverlust und Stop-and-Go-Verkehr erwartet euch auf der Brigittenauer Lände zwischen Gürtel und Nordsbrücke. Ich wünsche euch eine gute und vor allem sichere Weiterfahrt.
3: Regen und Gewitter sind am Nachmittag und Abend überall möglich. Dazwischen scheint aber auch die Sonne. Am ersten trocken bleibt es ganz im Westen und im Nordosten. Morgen gibt es zuerst noch Wolken, vor allem im Südosten und im Bergland. Sonst überwiegt von in der Früh weg der Sonnenschein. Ab Mittag bilden sich dann Wolken und einzelne Regenschauer im Bergland. Dazu gibt es 22 bis 28 Grad.
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1: Der Himmel färbt sich rot und die Sonne geht langsam unter. Sweet Summer Lovin' von Dolly Parton klingt nach einem lauen Abend, an dem der Sommer einfach nicht enden soll. Heute fühlt sich dieser leichte Sommersong aber etwas schwerer an. Dolly Parton ist im Alter von 80 Jahren gestorben. Fast 6 Jahrzehnte lang hat sie die Country-Musik geprägt und dabei Generationen von Menschen begeistert. Dolly war unerschrocken und hatte einen starken Willen. Sie setzte sich immer wieder für soziale Anliegen ein und wollte mit ihrer Musik vor allem eines: Menschen Mut machen. In ihren Liedern geht es um Liebe, Zusammenhalt und gegenseitige Akzeptanz. Genau deshalb passt Sweet Summer Lovin' heute so gut. Der Song erschien 1979 auf ihrem Album Great Balls of Fire. Parton verbindet darin Country mit Disco und erzählt von einem Sommer voller Leichtigkeit. Barfuß am Wasser sitzen, zwischen Löwenzahn und einer sommerlichen Brise. Dazu der rote Sonnenuntergang und ganz viel süße Liebe. Es ist diese besondere Stimmung eines Sommerabends, an dem man sich wünscht, dass die Nacht und dieser Moment nie zu Ende gehen. Sweet Summer Lovin' ist kein Jolene und auch kein I Will Always Love You, aber vielleicht gerade deshalb ein schöner Song, um sich heute an Dolly Parton zu erinnern. Sommerlich, warm und voller Liebe.

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1: Mit Helene Feichtenhofer. Der Arbeitsmarkt in Österreich ist im Wandel. Das hat einerseits mit der immer mehr aufkommenden künstlichen Intelligenz zu tun, vor allem aber auch mit uns selbst. Wir werden immer älter, gleichzeitig kommen aber nicht genug Junge nach, bestätigt heute WIFO-Arbeitsökonom Helmut Maringer. Arbeitsministerin Corinna Schumann bringt heute einmal mehr ein Bonus-Malus-System für Firmen ins Spiel, wenn sie ältere Menschen beschäftigen. Nach dem Raub eines millionenschweren Diamantenkolliers im Wiener Museum für angewandte Kunst ist jetzt auch ein externer Sicherheitsexperte beauftragt worden. Es geht vor allem um die Frage, wie das Panzerglas der Vitrine eingeschlagen werden konnte und wo es möglicherweise Lücken im Sicherheitskonzept gegeben hat. Nach den beiden Tätern wird nach wie vor gefahndet. Ob es schon eine Spur gibt, will die Polizei nicht verraten. Rom ist und bleibt ein Touristenmagnet, deshalb will die italienische Hauptstadt jetzt den Flughafen ausbauen. Geplant sind eine vierte Start- und Landebahn sowie ein neues Terminal. Damit sollen künftig um 35 Millionen

0: Passagiere mehr pro Jahr abgefertigt werden können. Außerdem soll an der Mündung des Tiber ein Hafen für Touristen entstehen mit einem Kreuzfahrtterminal und Liegeplätzen für große Boote.
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2: Mit Anna-Maria Kunz. Wien A23, Fahrtrichtung Hirschstetten zwischen Labeck-Tunnel und dem Knotenprater, 20 Minuten Zeitverlust. Stop-and-Go-Verkehr erwartet euch außerdem auf der Brigitte-Nauer-Lände zwischen Gürtel und Nordbrücke und auf der Altmannsdorfer Straße stadtauswärts zwischen Grünbergstraße und Altmannsdorfer Ast. Ich wünsche euch eine gute Weiterfahrt.
3: Am Abend und während der ersten Nachthälfte ziehen Wolken mit Regenschauern und Gewittern durch. Nach Mitternacht beruhigt sich das Wetter allmählich und es lockert auf. Morgen sind dann zuerst noch Wolken im Südosten und im Bergland dabei. Die verziehen sich aber bald, sonst starten wir schon mit Sonne in den Tag. Im Laufe des Tages ziehen dann stellenweise Wolken auf und vereinzelt ist auch Regen dabei, am ehesten im Südwesten. Die Tageshöchstwerte steigen auf 22 bis 28 Grad.
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1: Love always wins.
2: Liebe gewinnt immer.
1: Disco is love.
2: Disco ist Liebe. Disco feiert die Liebe. Disco feiert das Leben. Es feiert Hoffnung und Menschlichkeit. Der Disco-Sound fühlte sich nach Familie an.
1: That's what it is. It felt like family in the disco sound.
3: Disco. Das sind nicht nur viele glitzernde Outfits und Spiegelkugel, denn hinter dem Sound der 70er Jahre steckt weit mehr als nur das. Die neue Arte-Dokumentation Disco für alle, wie ein Sound die Welt veränderte, erzählt die Geschichte eines Musikgenres, das seinen Ursprung nicht auf der großen Tanzfläche hatte, sondern in den Clubs der schwarzen, Latino- und queeren Communities in New York der frühen 70er Jahre. Dort wurde Disco zum Soundtrack von Freiheit, Sichtbarkeit und Gemeinschaft, lange bevor der Mainstream das Genre für sich entdeckte.
4: Egal, wo man herkam, man war Teil der Bewegung. Niemand fühlte sich unwohl. Jeder stand für jeden ein nach dem Motto, machen wir das Beste draus. Und das taten wir.
3: Die Doku zeigt aber auch, wie Disco kommerzialisiert wurde und schließlich eine heftige Gegenbewegung auslöste. Trotzdem ist ihre Botschaft klar. Disco ist nie verschwunden. Der Einfluss reicht bis zu House, Hip-Hop, Pop und den aktuellen Club-Sounds unserer Zeit. Wer also glaubt, Disco sei bloße Nostalgie, könnte nach diesen knapp 100 Minuten seine Meinung ändern. Disco für alle ist derzeit bei Arte und in der ARD-Mediathek verfügbar.
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2: Mit Helene Feichtenhofer. Der Arbeitsmarkt in Österreich ist im Wandel. Das hat einerseits mit der immer mehr aufkommenden künstlichen Intelligenz zu tun, vor allem aber auch mit uns selbst. Wir werden immer älter, gleichzeitig kommen aber nicht genug Junge nach, bestätigt heute WIFO-Arbeitsökonom Helmut Maringer. Arbeitsministerin Corinna Schumann bringt heute einmal mehr ein Bonus-Malus-System für Firmen ins Spiel, wenn sie ältere Menschen beschäftigen. Nach dem Raub eines millionenschweren Diamantenkolliers im Wiener Museum für angewandte Kunst ist jetzt auch ein externer Sicherheitsexperte beauftragt worden. Es geht vor allem um die Frage, wie das Panzerglas der Vitrine eingeschlagen werden konnte und wo es möglicherweise Lücken im Sicherheitskonzept gegeben hat. Nach den beiden Tätern wird nach wie vor gefahndet. Ob es schon eine Spur gibt, will die Polizei nicht verraten. Rom ist und bleibt ein Touristenmagnet, deshalb will die italienische Hauptstadt jetzt den Flughafen ausbauen. Geplant sind eine vierte Start- und Landebahn sowie ein neues Terminal. Damit sollen künftig um 35 Millionen Passagiere mehr pro Jahr abgefertigt werden können. Außerdem soll an der Mündung des Tiber ein Hafen für Touristen entstehen mit einem Kreuzfahrtterminal und Liegeplätzen für große Boote.
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3: Mit Anna-Maria Kunz. Wiener 23, hier wartet euch noch etwa 20 Minuten Zeitverlust zwischen der Hanssonkurve und dem Knoten Kaisermühlen in der Fahrtrichtung Hierstetten. Und Stop-and-Go-Verkehr gibt es noch in Wien auf der Brigittenauerlände zwischen Gürtel und Nordbrücke und auf der Altmannsdorfer Straße stadtauswärts zwischen Grünbergstraße und Altmannsdorfer Ast. Ich wünsche euch eine gute Weiterfahrt.
4: Am Abend und während der ersten Nachthälfte

ziehen Wolken mit Regenschauern und Gewittern durch. Nach Mitternacht beruhigt sich das Wetter allmählich und es lockert auf. Morgen sind dann zuerst noch Wolken im Südosten und im Bergland dabei. Die verziehen sich aber bald, sonst starten wir schon mit Sonne in den Tag. Im Laufe des Tages ziehen dann stellenweise Wolken auf und vereinzelt ist auch Regen dabei, am ehesten im Südwesten. Die Tageshöchstwerte steigen auf 22 bis 28 Grad.

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3: Mit Helene Feichtenhofer. Der Arbeitsmarkt in Österreich ist im Wandel. Das hat einerseits mit der immer mehr aufkommenden künstlichen Intelligenz zu tun, vor allem aber auch mit uns selbst. Wir werden immer älter, gleichzeitig kommen aber nicht genug Junge nach, bestätigt heute WIFO-Arbeitsökonom Helmut Maringer. Arbeitsministerin Corinna Schumann bringt heute einmal mehr ein Bonus-Malus-System für Firmen ins Spiel, wenn sie ältere Menschen beschäftigen. Nach dem Raub eines millionenschweren Diamantenkolliers im Wiener Museum für angewandte Kunst ist jetzt auch ein externer Sicherheitsexperte beauftragt worden. Es geht vor allem um die Frage, wie das Panzerglas der Vitrine eingeschlagen werden konnte und wo es möglicherweise Lücken im Sicherheitskonzept gegeben hat. Nach den beiden Tätern wird nach wie vor gefahndet. Ob es schon eine Spur gibt, will die Polizei nicht verraten. Rom ist und bleibt ein Touristenmagnet, deshalb will die italienische Hauptstadt jetzt den Flughafen ausbauen. Geplant sind eine vierte Start- und Landebahn sowie ein neues Terminal. Damit sollen künftig um 35 Millionen Passagiere mehr pro Jahr abgefertigt werden können. Außerdem soll an der Mündung des Tiber ein Hafen für Touristen entstehen mit einem Kreuzfahrtterminal und Liegeplätzen für große Boote.
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4: mit Anna-Maria Kunz. Aktuell Niederösterreich, Viertelstunde Zeitverlust auf der B123 Mathausener Straße, Fahrtrichtung Pregarten zwischen Ensdorf und der Donaubrücke Mathausen. Ansonsten liegen uns aber keine gröberen Staus oder Störungen vor. Ich wünsche euch eine gute Weiterfahrt.
5: Am Abend und während der ersten Nachthälfte ziehen Wolken mit Regenschauern und Gewittern durch. Nach Mitternacht beruhigt sich das Wetter allmählich und es lockert auf. Morgen sind dann zuerst noch Wolken im Südosten und im Bergland dabei. Die verziehen sich aber bald, sonst starten wir schon mit Sonne in den Tag. Im Laufe des Tages ziehen dann stellenweise Wolken auf und vereinzelt ist auch Regen dabei, am ehesten im Südwesten. Die Tageshöchstwerte steigen auf 22 bis 28 Grad.
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1: Der Himmel färbt sich rot und die Sonne geht langsam unter. Sweet Summer Lovin' von Dolly Parton klingt nach einem lauen Abend, an dem der Sommer einfach nicht enden soll. Heute fühlt sich dieser leichte Sommersong aber etwas schwerer an. Dolly Parton ist im Alter von 80 Jahren gestorben. Fast 6 Jahrzehnte lang hat sie die Country-Musik geprägt und dabei Generationen von Menschen begeistert. Dolly war unerschrocken und hatte einen starken Willen. Sie setzte sich immer wieder für soziale Anliegen ein und wollte mit ihrer Musik vor allem eines: Menschen Mut machen. In ihren Liedern geht es um Liebe, Zusammenhalt und gegenseitige Akzeptanz. Genau deshalb passt Sweet Summer Lovin' heute so gut. Der Song erschien 1979 auf ihrem Album Great Balls of Fire. Parton verbindet darin Country mit Disco und erzählt von einem Sommer voller Leichtigkeit. Barfuß am Wasser sitzen, zwischen Löwenzahn und einer sommerlichen Brise. Dazu der rote Sonnenuntergang und ganz viel süße Liebe. Es ist diese besondere Stimmung eines Sommerabends, an dem man sich wünscht, dass die Nacht und dieser Moment nie zu Ende gehen. Sweet Summer Lovin' ist kein Jolene und auch kein I Will Always Love You, aber vielleicht gerade deshalb ein schöner Song.

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1: Mit Helene Feichtenhofer. Der Arbeitsmarkt in Österreich ist im Wandel. Das hat einerseits mit der immer mehr aufkommenden künstlichen Intelligenz zu tun, vor allem aber auch mit uns selbst. Wir werden immer älter, gleichzeitig kommen aber nicht genug Junge nach, bestätigt heute WIFO-Arbeitsökonom Helmut Maringer. Arbeitsministerin Corinna Schumann bringt heute einmal mehr ein Bonus-Malus-System für Firmen ins Spiel, wenn sie ältere Menschen beschäftigen. Nach dem Raub eines millionenschweren Diamantenkolliers im Wiener Museum für angewandte Kunst ist jetzt auch ein externer Sicherheitsexperte beauftragt worden. Es geht vor allem um die Frage, wie das Panzerglas der Vitrine eingeschlagen werden konnte und wo es möglicherweise Lücken im Sicherheitskonzept gegeben hat. Nach den beiden Tätern wird nach wie vor gefahndet. Ob es schon eine Spur gibt, will die Polizei nicht verraten. Rom ist und bleibt ein Touristenmagnet, deshalb will die italienische Hauptstadt jetzt den Flughafen ausbauen. Geplant sind eine vierte Start- und Landebahn sowie ein neues Terminal. Damit sollen künftig um 35 Millionen Passagiere mehr pro Jahr abgefertigt werden können. Außerdem soll an der Mündung des Tiber ein Hafen für Touristen entstehen mit einem Kreuzfahrtterminal und Liegeplätzen für große Boote.
2: Am Abend und während der ersten Nachthälfte ziehen Wolken mit Regenschauern und Gewittern durch. Nach Mitternacht beruhigt sich das Wetter allmählich und es lockert auf. Morgen sind dann zuerst noch Wolken im Südosten und im Bergland dabei. Die verziehen sich aber bald, sonst starten wir schon mit Sonne in den Tag. Im Laufe des Tages ziehen dann stellenweise Wolken auf und vereinzelt ist auch Regen dabei, am ehesten im Südwesten. Die Tageshöchstwerte steigen auf 22 bis 28 Grad.
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1: Love always wins.
2: Liebe gewinnt immer.
1: Disco is love.
2: Disco ist Liebe. Disco feiert die Liebe. Disco feiert das Leben. Es feiert Hoffnung und Menschlichkeit. Der Disco-Sound fühlte sich nach Familie an.
1: That's what it is. It felt like family in the disco sound.
3: Disco. Das sind nicht nur viele glitzernde Outfits und Spiegelkugel, denn hinter dem Sound der 70er Jahre steckt weit mehr als nur das. Die neue Arte-Dokumentation Disco für alle, wie ein Sound die Welt veränderte, erzählt die Geschichte eines Musikgenres, das seinen Ursprung nicht auf der großen Tanzfläche hatte, sondern in den Clubs der schwarzen, Latino- und queeren Communities in New York der frühen 70er Jahre. Dort wurde Disco zum Soundtrack von Freiheit, Sichtbarkeit und Gemeinschaft, lange bevor der Mainstream das Genre für sich entdeckte.
4: Egal, wo man herkam, man war Teil der Bewegung. Niemand fühlte sich unwohl. Jeder stand für jeden ein nach dem Motto, machen wir das Beste draus. Und das taten wir.
3: Die Doku zeigt aber auch, wie Disco kommerzialisiert wurde und schließlich eine heftige Gegenbewegung auslöste. Trotzdem ist ihre Botschaft klar. Disco ist nie verschwunden. Der Einfluss reicht bis zu House, Hip-Hop, Pop und den aktuellen Club-Sounds unserer Zeit. Wer also glaubt, Disco sei bloße Nostalgie, könnte nach diesen knapp 100 Minuten seine Meinung ändern. Disco für alle ist derzeit bei Arte und in der ARD-Mediathek verfügbar.
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1: Mit Helene Feichtenhofer. Der Arbeitsmarkt in Österreich ist im Wandel. Das hat einerseits mit der immer mehr aufkommenden künstlichen Intelligenz zu tun, vor allem aber auch mit uns selbst. Wir werden immer älter, gleichzeitig kommen aber nicht genug Junge nach, bestätigt heute WIFO-Arbeitsökonom Helmut Maringer. Arbeitsministerin Corinna Schumann bringt heute einmal mehr ein Bonus-Malus-System für Firmen ins Spiel, wenn sie ältere Menschen beschäftigen. Nach dem Raub eines millionenschweren Diamantenkolliers im Wiener Museum für angewandte Kunst ist jetzt auch ein externer Sicherheitsexperte beauftragt worden. Es geht vor allem um die Frage, wie das Panzerglas der Vitrine eingeschlagen werden konnte und wo es möglicherweise Lücken im Sicherheitskonzept gegeben hat. Nach den beiden Tätern wird nach wie vor gefahndet. Ob es schon eine Spur gibt, will die Polizei nicht verraten. Rom ist und bleibt ein Touristenmagnet, deshalb will die italienische Hauptstadt jetzt den Flughafen ausbauen. Geplant sind eine vierte Start- und Landebahn sowie ein neues Terminal. Damit sollen künftig um 35 Millionen Passagiere mehr pro Jahr abgefertigt werden können. Außerdem soll an der Mündung des Tiber ein Hafen für Touristen entstehen mit einem Kreuzfahrtterminal und Liegeplätzen für große Boote.
2: Am Abend und während der ersten Nachthälfte ziehen Wolken mit Regenschauern und Gewittern durch. Nach Mitternacht beruhigt sich das Wetter allmählich und es lockert auf. Morgen sind dann zuerst noch Wolken im Südosten und im Bergland dabei. Die verziehen sich aber bald, sonst starten wir schon mit Sonne in den Tag. Im Laufe des Tages ziehen dann stellenweise Wolken auf und vereinzelt ist auch Regen dabei, am ehesten im Südwesten. Die Tageshöchstwerte steigen auf 22 bis 28 Grad.
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